0: 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Ihr wollen wir dienen, für sie wollen wir kämpfen, wenn notwendig fallen, niemals kapitulieren.
1: У нас только один выход, победа, ибо другой выход...